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2: 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Aktuell haben wir Accident auf der A1 in Richtung Trier, hinter dem Tunnel Hohwald. 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
4: Anne Blick auf 4 Karten und 3 Minuten auf Ning. Wieder bleibt weiterhin wechselhaft, mit Haudepur kleine Schauren, aber auch sonnige Abklärungen bis 19 Grad. Für morgen haben wir dieselbe Wiederkarte sonnig, drischen bis 20 Grad. Der Wiedertrend für die neue Woche, die geht variabel mit vereinzelten Schauren, aber auch einer Partie Sonnenstunden, am Montag bis zu 24 Grad. Dann noch ein paar Grad Männer, 18 bis 20 Grad.
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1: Anne Blick ob Feder Karten um 3 Minuten und Pulver 10. Feder bleibt weiterhin wechselhaft, mit Hautepur kleine Schauern, aber auch sonnige Abklärungen bis 19 Grad. Für morgen haben wir dann dieselbe Federkarte, sonnig, dröschen bis 20 Grad. Der Wettertrend für die neue Woche, die geht variabel mit vereinzelten Schauern, aber auch ein paar die Sonnenstunden. Im Endeffekt geht es bis zu 24 Grad. Dann bist du mir frisch, für gerade Männer, 18 bis 20 Grad.
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1: Accident kurz mal gemeldet, ob der Dreierer Autobahn A1 Richtung Dreier durch den Tunnel. 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Pannenspur an die Riedspur sind aktuell blockiert, ob es 7,2 Kilometer Rückstau. Ein Kamionpanne haben wir dann auf der A7 Stunde Richtung Norden, auf der Hecht vom Rost. Meine Schanti auf der A6 Richtung Aarel durch die Mämer an der Erdekapellen. 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
1: 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Ja, wieder bleibt weiterhin wechselhaft mit heute paar kleine Schauern, aber auch sonnige Abklärungen gehen. Bis 19 Grad. Wir haben dann dieselbe Wetterkarte. Die Sonne strichen bis 20 Grad an der Wettertrend für die neue Woche. Die geht variabel mit vereinzelten Schauern, aber auch ein paar Sonnenstunden. Im Endeffekt gehen es bis zu 24 Grad. Dann noch ein paar Grad Männer, 18 bis 20 Grad. Und es bleibt, wie gesagt, wechselhaft.
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1: Blick auf Twitter, Karten um 3 Minuten noch beläuft. Twitter bleibt weiterhin wechselhaft, mit heute paar kleine Schauern, aber auch sonnige Momente gehen da bis 19 Grad. Für morgen haben wir dieselbe Twitter-Karte. Sonntag geht es dann drischen bis 20 Grad. Der Wettertrend für die neue Woche. Es gibt variabel mit vereinzelten Schauern, aber auch ein paar die Sonnenstunden. Am Ende schmeckt Meteorlux bis zu 24 Grad. Und noch ein bisschen mehr frisch die nächste Tage. 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
1: Und Blick auf die Karten um 12 Minuten am Mittag. Ja, entweder bleibt weiterhin wieselhaft, man taucht ein paar kleine Schauren, aber auch sonnige Abklärungen gehen nicht. Bis 19 Grad, für morgen haben wir am Anfang dieselbe Wetterkarte sonnig, drischen bis 20 Grad an der Wettertrend für die neue Woche. Die geht variabel mit vereinzelten Schauren, aber auch ein paar die Sonnenstunden. 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Und die Woche geht, wie gesagt, wieselhaft.
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1: Und Blick auf die Wetterkarte um 3 Minuten und halb rein. Die Wetter bleibt weiterhin wechselhaft mit heute ein paar kleine Schauern, aber auch sonnige Momente bis 19 Grad. Für morgen haben wir dieselbe Wetterkarte, bis sie von allem sonnig dröschen bis 20 Grad an der Wettertrend für die neue Woche. Die geht variabel mit vereinzelten Schauern, aber auch ein paar die Sonnenstunden. Am Ende schmeckt Meteorlux bis zu 24 Grad. In der Stunde gehen die paar Grad Männer 18 bis 20 Grad an variabel Wetter.
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1: Op der A7 Autoroute du Nord, Schere Richtung Jonction Grengewald, op der Hecht Schöndels, aus dem Auto am Pann und der Rätsel Spur, an der erst blockiert, probiert Lansch zu kommen. 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
0: Aufgepasst, geht uns ein Accident gemeldet mit zwei Autos auf der A1 in der Richtung Gasbrecher Kreis an der Abfahrt Sandpfeiler Hamm. Also ihr geht schon. Aufpasst noch, wenn es ein Chantier nach einmal auf der A7 in Richtung Stadt. Zwischen dem Rausch und dem Mirscher Bierst, die Überholspur im Moment gesperrt. Der Nummer 2 Kilometer Stau am Moment. Wenn es ein Chantier auf der A6 in Richtung Stadt, zwischen der Erdekapellen und Mama, da ist auch die Überholspur gesperrt. An den Auto und Pan geht uns gemeldet auf der A7 in Richtung Stadt. 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

0: 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Abgepasst, wenn ihr auf der Straße in der Weh seht, es gibt also Geigestand gemeldet auf der A7 in Richtung Norden am Tunnel Stäfelter. 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
0: Aufgepasst mit einem Accident an der Rue Delheist zu Esch. Da ist ein Auto gegen den Porto gerannt. Flüssig geht am Moment auf der Straße. Dann haben wir einen Accident mit zwei Gefährern auf der A4 Richtung Esch für unter Jonction Lankels. Da den Accident ist geschieht. An der Spur für auf der A13 Richtung Peiting. Dann Geisestand auf der A7 am Moment Richtung Norden am Tunnel Staffelter. Da ist die Überholspur zu. Ein Chantier am Moment auf der A6 Richtung Stadt. Da ist die Erdekapelle am Mämmer. Da ist die Überholspur gesperrt. 2 Kilometer Stau. Und dann schaut ihr auch noch auf der A7 am Moment in Richtung Stadt zwischen dem Rost und dem Mierschabiersch. Die Überholspur ist auch du gesperrt. 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
0: Und danach wieder wie ich auch heute mal ganz wieselhaft hier da ein bisschen von allem, was möglich ist, ein vereinzelt Regendripsen, Sonnenmoment, da haben wir auch einen grauen, bedeckten Himmel, das ganz bei 19 Grad maximal. 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

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Abgepasst, mir ein Accident gemeldet, kriegt man zwei Autos auf der A31er Richtung Metz, da das zwischen Entrange an Thionville geschieht. 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
0: Pass mir noch einmal den Accident an der Rue Delheich zu Esch. 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
0: Aufgepasst, du gehst als Geigestern gemeldet, ob der A1 der Richtung Trier zwischen dem Tunnel Hohwald an der Sortie Irgärtchen, dann nochmal BAM auf der Straße, auf der N10 zwischen Henkel an Rausbad, doch du Engspur blockiert ein Kamionett am Panne-Moment, auf der A1 der Richtung Stadt zwischen dem Potterspiel an Flussweiler, die steht auf der Pannenspur, trotzdem gut aufpassen. 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
0: Und danach wieder, auch heute mal ganz wirselhaft wieder, bis von allem aus möglich, ein paar vereinzelt Regentröpfchen, sonnige Momente und auch einen großen, bedeckten Himmel, das ganz bei 19 Grad maximal weiterhin. 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
0: Aufgepasst mit einem Accident mit Meigefier auf der Penetrant Lankels zuerst durch den Boulevard Grand-Duchesse Charlotte an der Jonction Lankels. Du hast eine Spur blockiert, das Stauto gerade. Dann macht noch mal den Accident durch einem Auto an einem Motto durch Kalber an der Tintesmillende, das Streck CR339. Die Straße ist noch immer blockiert. Unbedingt also die Streck evitieren durch Kalber an der Tintesmillende. 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Die Kamionett steht auf der Pannenspur und dann macht noch einmal die Bäume auf der Enzing durch Henkel an Rosbad, da bin ich als Engspur blockiert. Und wir machen noch einmal ein Chantier-Mobil auf der A13 in Richtung Schengen durch Steferding an Eilering auf der Rierzerspur. 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
0: Und danach Meteo, man noch für den Rest vom Nachmittag, Lowe Helmer. 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
0: 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Fleisch ist nicht mehr. 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
0: 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Ja, sondern in kleine Rechtecke zerschnitten, auf angespitzte Haken gespießt.